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0: Mein schönes Fräulein, darf ich wagen, meinen Arm und Geleit ihr anzutragen?
1: Bin weder Fräulein, weder schön, kann ungeleitet nach Hause gehen. Es ist so schwül, so dumpfig hier. Ich wollte, die Mutter käme nach Haus.

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so, so wunderschön. Und ich stehe wieder da und bin alleine. Und wie hast du mir das so ein Auto erkennen? 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Weil sie sich sicher wieder anhauen über mich, die Gesichter, die. Im, meine, der Depperte, der Blöde. Aber wie ich mit dir dahergekommen bin, da ist einer die Lohne weggefallen. Da haben sie schön geschaut. Ja, neidisch uns gewesen. Vom ersten Augenblick habe ich gewusst, dass sie noch neidisch waren. Aber du hast mir gehört. Mir ganz allein.

0: Leo, du hast eine sehr schöne Stimme.
1: Ich weiß überhaupt nicht, wie sehr ich dieses Auto geliebt habe. Ich kann überhaupt nicht verstehen, wie das hat passieren können. Ich meine, die Kurven hat leicht 130 vertragen. Ja gut, ich meine, vielleicht hätte ich die 6 Viertel nicht drängen sollen. Aber nach 6 Viertel ist man ja nicht angesoffen, oder? Überhaupt nichts war passiert, wenn nicht der bei der Baum da gestanden war. Für ein grünes Wien. Das ist ein Blödsinn, hörst du. Sondern recht stark woanders die Pflanzen. Überhaupt nichts hätte man gemacht, wenn wir noch einen Führerschein genommen hätten. Dann hätten wir halt in Wien der Ehe zusammengelebt. Aber dass ich dir jetzt um einen Kilopreis hergeben muss.

0: Mama, ich bin außer mir, Sie haben mich frustriert. Wieder haben Sie Ihr Spiel der Bosheit inszeniert.
1: Schaffen Sie mir diesen Ton?
0: Wollen Sie denn meine Ehe gänzlich ruinieren?
1: Lachhaft.
0: Hören Sie auf mit den Intrigen.
1: Intrigen? Nein, ruiniert wirst du von ihr.

0: Ich kämpfe gegen Sie.
1: Und mich.
0: Denn es geht um die Monarchie.
1: Nein, um Sie.
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1: Wir drasieren ihm an Kort.
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1: Schöne Jungs.

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3: Julia?
4: Marc? Ich dachte, ich wäre allein.
3: Ich mache mir immer noch Sorgen um dich, Engelchen.
4: Es ist alles so ungerecht. Und immer kreist dieser eine Gedanke in meinem Kopf herum.
3: Ich weiß. Aber hey, du bist nicht allein.

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Weg den Aberglauben. 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

0: Mein lieber Harker, ich habe einen Auftrag für Sie. Am Balkan, irgendwo in Transsilvanien. Hier ist die Anschrift. Ein verrückter Adliger sucht ein Haus in London. Sehr exzentrisch, aber unermesslich reich. Graf Dracula, Sie werden reisen müssen heute noch. Na, Harker, freuen Sie sich, das ist Ihre Chance. Sie sind ein gemachter Mann, wenn wir den Zuschlag kriegen.
1: Heute noch? Gewiss. Wie unerwartet, aber welchen Glück. Ich danke Ihnen.
0: Das ist ein großes Glück für Sie.
1: Das ist ein großes Glück für mich.
0: Die Chance in Ihrem Leben.
1: Die Chance in meinem Leben.
0: Denn was Besseres kriegen Sie nie.
1: Denn was Besseres kriege ich nie.
0: Das kann's nur einmal geben.
1: Das kann's nur einmal geben.
0: Ein Hauptgewinn, Ihr Auftrag winkt.
1: Ein Hauptgewinn, mein Auftrag winkt.
0: Ja, dann nimmt man, was die Zukunft bringt.
1: Dann nehme ich, was die Zukunft bringt.

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1: Reb Tevye, Sie können uns gratulieren.
2: Gratulieren? Wozu?
1: Hoddle und ich, wir haben uns verlobt.
2: Verlobt?
3: Ja, Papa. Wir sind verlobt.
2: Nein. Das seid ihr nicht. Ich weiß, dass du ihn gern hast und dass er dich gern hat. Aber du gehst fort von hier und du bleibst da. Also, gute Reise, Perchik.
1: Reb Tevye?
2: Ist noch was?
1: Wir wollen nicht um Ihre Erlaubnis bitten, sondern um Ihren Segen. Wir werden bald heiraten.
2: Ihr bittet mich nicht um meine Erlaubnis?
3: Aber wir hätten gerne deinen Segen.
2: Ich höre wohl nicht ganz recht, meinen Segen, wofür? Dass ihr mich einfach übergeht, das gibt es nicht. Wie war's bei Zeitl und Bottel? Sie fragt, sie warten, und nun, ob ich will oder nicht, sie heiraten.

0: fragte nicht mal um Erlaubnis bei ihrem Papa. Was ist nun mit unserer Tradition? Wird man mal schwach und gibt einmal nach? Ja, wo führt das hin? Wo führt das hin? Wo führt das hin? Da. Ein Mann sagt mir, er wird heiraten. Er fragt mich nicht. Er sagt es mir. Aber zuerst einmal verlässt er sie.
1: Er verlässt mich nicht, Papa.
2: Sobald ich kann, lasse ich sie nachkommen und heirate sie. Ich liebe sie.
0: Ich liebe sie. Liebe ist wohl was Neues. Andererseits, unsere Schliche waren damals ja auch neu. Oder etwa nicht. Andererseits haben sie eigenmächtig gehandelt. Ohne die Eltern zu fragen, ohne Heiratsvermittler. Andererseits, wie war das denn damals bei Adam und Eva? Hatten die einen Heiratsvermittler? Ja, die hatten einen. Dann scheinen die beiden denselben Heiratsvermittler zu haben. Ganz einfach mich übergehen und glaublich ein Witz. Und segnen soll ich sie noch? Wo gibt's denn das? Ich glaube, ich sperre sie ein. Ich kann's nicht. Nein, nein.

0: Ich komm in den Sinn, damit ich euch Münzen zum Schrammchen bring.
1: Drum hasse ich die Preisen.
0: Das ist nicht halt, doch bringt ihr euch weiter zum Siehen hin.
2: Eu weiß Maul aufreißen.
0: Mit unseren Waffen erschießt ihr die Erben von Österreich.
3: Unser Bündnis steht.
0: Einfach der Gebe kann Bündnis ist ewig.
1: Vielleicht hat er recht.
4: Vielleicht hat er recht.
1: Einem Burschen etwas

0: Meine Herren, werde in Berlin über übertragen Bericht erstatten.
1: Also, meine Herren, das ist jetzt wirklich blöd.
2: Sollten uns entschließen,
3: wenn der dumme Preis auf unseren Zehen steht,
4: müssen wir ihn erschießen.
5: Damit steht wohl eine Kriegserklärung gegen Preußen nichts mehr im Weg.
4: Jawohl!

0: Liebe Gemeinde, wir haben uns hier versammelt, um vor dem Angesicht Gottes den heiligen Bund der Ehe zu bezeugen. Und so frage ich dich, Inge Weiß, willst du für den hier anwesenden Max Morlock geduldig am Spielfeldrand stehen und warten und hinterher sein Trikot waschen? Willst du seine Blutergüsse mit Eis kühlen und dem Gegner die Pest an den Hals wünschen?
1: Ja, ich will.
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1: Ja, ich will.
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1: Ja, ich will.
0: Willst du deine Frau und eure Kinder immer ein bisschen mehr lieben als das Spiel und sie achten und ehren alle Tage deines Lebens?
1: Ja, ich will.

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0: Dankeschön.
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0: Toffee.
1: Hi, Toffee.
2: Hi, Muffy. Hi, Steffi. Was macht der Wasserstand, Toffee? Es steigt, Joey.
3: Unser letzter Schultag rückt immer näher, Toffee. Noch ein Monat und wir sind frei.

0: der Abschlussball. Der wird sicher ganz zucker.
1: Ich werde nicht zu meinem Abschlussball gehen.
0: Warum nicht, Toffi?
1: Ich hab doch meinen Freund nicht mehr.

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1: Wo?
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0: da!
1: Franz Stephan und das unangemeldet! Wisst ihr immer noch nicht, dass es ein Protokoll gibt?
2: Wisst ihr immer noch nicht, dass mir das egal ist?
1: Ihr seid groß geworden.
2: Und ihr seid alt geworden.
1: Und immer noch ungezogen.
2: Und immer noch ein Besserwisser.
1: Der Zeitpunkt für euren Besuch ist äußerst ungünstig. Wie lange gedenkt ihr denn in Wien zu bleiben?
2: Ungefähr 5 bis 6
1: Tage?
2: Wochen.
1: Oh.
2: Ich war ja ewig nicht mehr hier. Los, Jungs, jetzt mischen wir den Wiener Hof mal wieder richtig auf.
3: Yeah!
2: Das werden sehr geniale Wochen. Ich freue mich wirklich ausgesprochen. Schön, dass meine Wege wieder hierher führen.
1: Ich wünschte, ich könnte diese Freude auch verspüren.

0: Sterben.
1: Majestät, Franz Stephan von Lothringen. Ich fürchte, er wird wieder mal eine ganze Weile unser Gast sein. Verbeugen, verbeugen.
2: Dann ist es wieder soweit, ihr werdet einige Zeit
3: hier leben und dem Laden richtig Pfeffer geben. 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

0: völlig easy. Immer easy. Maria Theresia!
1: Franz Stefan!
0: Ihr habt mich nicht vergessen.
1: Ach, wie könnte ich? Wir wären doch als Kinder fast zusammen im Ententeich ertrunken.
0: Mein bisher schönstes Nahtoderlebnis. Zum Glück habe ich euch gerettet.
1: Retten konnte ich mich immer schon selbst.
0: Das solltet ihr mir beibringen. Ich brauche täglich einen Krisenplan. Enchanté, Madame.
1: Mit ihm kommt endlich mal ein frischer Wind hier an.
2: Ich hoffe, dieser Wind wird uns nicht zu harsch.
1: Zumindest hat er keinen Stecken in
3: Maria Theresia!
4: Hier komm ich.

0: Ihr seid ja ganz schön aufgeweckt.
1: Ich liebe Sonne und Freiheit und bin gern direkt. Wenn ich was tue, dann will ich keine Zwänge dabei.
0: Sehr gut, dann sind wir ja schon zwei.
1: Wenn ihr es direkt mögt, alles klar, dann gebe ich zu, dass ich verwundert war. 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Selten, dass Gerüchte stimmen.
0: Gerüchte sind nur Worte im Wind. Durch sie erfährt man nur, wie die Menschen sind, die sie verbreitet haben.
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0: Und wie ein Mann, der das anerkennen kann, das gefällt mir auch.

aus Halle, Passat, Caro, Sebastian, Miguel. Und als Ei die unvergleichliche Angelika Milster. Ein Applaus für unsere grandiosen Tänzerinnen, choreografiert von Paul Kribbe. Jawohl. Vielen Dank auch ans Rundfunk-Tanzorchester Ehrenfeld und das ZDF-Magazin Royal Team. Vielen Dank an euch fürs Aushalten hier im Studio König in Ehrenfeld. Kommt nochmal alle nach vorne los, einmal verbeugen.

0: Falsches. Was wohl sagt dir dies Glitzerding?
1: Das muss irgendein Kitsch sein aus Atlantic City.
0: Nein, eigentlich ist das dein Ehering.
2: Es läuft gut.
0: Eine Blume von der Hochzeit, welch ein

0: Portland.
1: Wir sind frei mit der Geschichte, stellen ein Leben wieder her, holen zurück, was einst war und noch etwas mehr. 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
0: Du hast aber jetzt ein paar Bilder weggelassen, meinte der Arzt.
1: Der Arzt meinte zur rechten Zeit.
0: Gut, na dann.
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0: kurz nach dem Brand.
1: Natalie!
0: Hier der Unfall mit dem Honda, als wir blühten auf dem Parkplatz.
2: Von wie jemands Katze platt am Straßenrand?
0: Ja, unsere. Papa vor meinem Vorspiel fragt, wo kann nur Mama sein?
2: Ich erinnere mich, ich fuhr dorthin allein.
1: Halt, du erinnerst dich?
2: Damals war ich auf zu viel Lithium, ich fuhr gleich wieder heim. Und beim Schulspielwettbewerb sprang ich mit rein.
0: Ganz genau.
1: Jetzt halt!

0: haben Sie auch dieses Attentat kommen sehen, Cecil? 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
1: Es war nicht im Interesse Ihrer Majestät, Sie zu informieren.
0: Hat man Sie eingeweiht, sicher vor Tagen? 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Lief wegen Ihnen Maria ins Messer? 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Ich warne Sie sehr.
1: Halt! Wem glaubt Elisabeth, gilt meine Pflicht? Ihre Cousine wohl ganz sicher nicht. Wem bin ich?

0: Angst vom Attentat?
1: Liebste Majestät.
0: Sie lacht ja!
2: Sie schlafen lacht!
3: Da, schon trifft sie sich dem Nächsten an den Hals.
0: Und von wem ist das Kind, ha? Sag mir, dass du nichts damit zu tun hast.

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das klingt gut, Jungs. Mach das nochmal. Diesen Prinzen muss man einfach lieben. Oder war der Auftritt übertrieben? So ein Zirkus kann schon mal die Nerven rauben. Nein, den Burschen kann man nur bewegen.

0: Ihr seid zur Hochzeit gedrängt worden.
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0: Ich hab keinen. Was soll ich damit?
1: Damit man dich rufen kann.
0: Bisher war doch gar kein anderer da.
1: Ich nenne dich Adam.
0: Warum?
1: Naja, du siehst aus wie ein Adam.
0: Wie kommt es darauf?
1: Wir sollten unsere Aufzeichnungen vergleichen.
0: Es schreibt alles auf.
1: Nur so als Tippzettel sind viel praktischer als Steinplatten.
0: Es will an deine Platten. Hau ab hier und lauf.
1: Aus meinen Zetteln soll mal ein ganzes Buch werden. Alle meine Entdeckungen und neuen Worte werden jeden Tag genau festgehalten. Und das nenne ich dann Tagebuch. Verstehst du?
0: Macht Sinn.
1: Macht Spaß. Hier, probier's mal aus. Wie heißt das? Es braucht ganz schön lang. Lass dir ruhig Zeit.
0: Es starrt mich ständig an.
1: Vielleicht will es nur testen, ob ich selber auch kann. Ein Maulwurf.
0: Was, wieso?
1: Na, es sieht aus wie ein Maulwurf.
0: Völliger

0: Namen fallen mir einfach leicht. Ich glaube, das nennt man Talent. Ich brauche keine Sekunde nachzudenken. Der richtige Name kommt sofort. Nur bei dir lag ich erst daneben. Ich dachte, du wärst ein Reptil. Lustig, oder?
1: Ich bin ein Mann. Und lieber allein.
0: Mann, männlich. Ja, genau. Und dann ist S grammatikalisch auch gar nicht korrekt. Ich denke, in Wahrheit bist du kein S, sondern ein R.
1: Ich glaube, ich muss schreien.
0: Nominativ, er, Dativ, ihm, Possessiv, ihm, seins. Und da ich eine Frau bin, bin ich mit hoher Wahrscheinlichkeit eine Sie.

0: Du, es ist spät geworden. Ich glaube, ich gehe jetzt lieber.
1: Wie jetzt schon? Das war's. Ja klar, logisch, habe ich gar nicht gemerkt. Sehen wir uns morgen?
0: Lieber beiß ich ins Gras. Na klar, ich ruf dich an.
1: Was?
0: Kleiner Scherz.
1: Er kann mir assistieren, das macht sicher Spaß.
0: Also dann.
1: Ich schlaf gleich da vorne.

vor der Reichskanzlei in den frühen Morgenstunden des historischen 22. Juni. Reichsminister Dr. Goebbels verliest die Proklamation des Führers. Sie enthüllt zum ersten Mal vor der ganzen Welt die Verschwörung zwischen London und Moskau gegen Deutschland. Der Führer zieht nach monatelangem Schweigen nunmehr in 12. Stunde die noch einzig mögliche Konsequenz mit den Worten: Ich habe mich entschlossen, das Schicksal und die Zukunft des Deutschen Reiches wieder in die Hand unserer Soldaten zu legen.

0: Sie brauchen eine eigene Praxis, damit die Patienten zu Ihnen kommen können. Wie diese hier.
1: Ich? Oh nein, nein, nein, nein, nein, nein, nein, nein. Ich könnte mir nie im Leben einen Laden hier am Platz. Wie toll das wäre. Ein Laden hier am Platz?
0: Na, das wäre die Gelegenheit für einen aufstrebenden jungen Mann.
1: Ein Laden hier am Platz, mein Name an der Tür. Gilbert Silvers, Spezialist für Füße.

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0: Jensen.
1: Das ist nicht die Sonne. 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

0: Mehr gibt's nicht. Das muss reichen bis Nimmerland.
1: Und jetzt denkt an etwas Besonderes. Etwas ganz Schönes. Dann beginnt ihr zu schweben.
2: Kommen wir dann auch wieder zurück? Nicht, dass sich unsere Mama Sorgen macht.
1: Solltet ihr irgendwann zurück wollen, bringe ich euch zurück. Aber nur, wenn ihr es auch wirklich wollt.
3: Es funktioniert. Ja.
1: Los, Wendy. Denk an was Tolles.
2: An was denn?
3: Wow.
1: An was hast du gedacht?
2: Unseren letzten gemeinsamen Urlaub am Meer. Mit Papa.
1: Aha. Na, jetzt siehst du ein besonderes Meer. Mir hinterher, dann 4. Stern rechts und immer der Nase nach. Schon

0: kommt schon, ihr beiden. Etwas schneller.
1: Warum hast du es denn so eilig, Frau Prinzessin?
0: Hörst du es nicht, Tipper? Die Bäume flüstern es bereits in ihren Wipfeln. Peter Pan kommt zurück.
2: Der hätte sich ruhig noch etwas Zeit lassen können. Es war so schön ruhig die letzten Tage.
0: Drollig.
2: Entschuldigung.
0: Stellt euch mal nicht so an, ihr Faulpelze. Wem haben wir es denn zu verdanken, dass die Piraten unser Lager noch nicht überrannt haben, hm?
3: Peter Pan.
0: Der hat dich aus dem Sumpf gezogen, als du beim Moorbaden fast versunken bist, Tipper.
1: Peter Pan.
0: Und wer hat dich vor den Meerjungfrauen gerettet, als sie dich mit Fisch beworfen haben, Drollig?
2: Peter Pan.
0: Na also, ich will nichts mehr hören. Kommt schon!

0: der Peter kriegen, komm nur raus.
1: Komm raus.
0: Dann ist es mit dir aus.
1: Aus.
2: Nimmer Landwirt Peter, ein Graus.
3: Wir haben jetzt die ganze Insel von Nord nach Süd, Süd nach Ost und Ost nach West durchsucht, Captain Chef. Und nirgends irgendein Peter Pan.
1: Na, dann müssen wir sie eben noch von West nach Nord durchforsten, Smee. Schockschwere Not, ich finde diesen Kerl. Und wenn es das Letzte ist, was ich tue.
3: Ach, das haben sie doch schon so oft versucht, Captain Chef.
1: Genug. Smee, du hast doch gar keine Ahnung. Dank diesem Bengel stehe ich auf der Speisekarte dieses tickenden Ungetüms ganz oben.
3: Oh, meinen Sie das Krokodil?
1: Nicht so laut! Was ist, wenn es dich hört?
3: Oh, Verzeihung, Captain Chef.
4: Aber haben Sie es zufällig in letzter Zeit mal irgendwo gesehen?
1: Wieso gesehen? Es tickt doch immer ganz in der Nähe.
4: Hatschi!
5: Wer war das?
4: Upsi.
1: Waldläufer!
3: Hinter

0: Peter gelassen.
1: Er kommt bald. Er muss sich noch mit dieser dusseligen Wendy und ihren Brüdern herumärgern.
2: Wendy?
3: Die immer die tollen Geschichten erzählt?
1: Das hat sie alles nur erfunden, damit Peter sie und ihre dummen Brüder mit nach Nimmerland bringt.
2: Was?
1: Ja, wenn ich es euch doch sage. Und dann haben sie mich auch noch gezwungen, sie mit Feenstaub zu bestreuen. Diese Elefanten.
0: Und was sagt Peter dazu?
1: Ihr sollt diese fürchterlichen Kinder so sehr erschrecken, dass ihnen Hören und Sehen vergeht. Dann werden sie schon von alleine wieder nach Hause abhauen.
2: Ja! Ja!
0: Hat der das wirklich ganz gemeint?
1: Natürlich. So wahr ich Tinkerbell bin. Eine Fee lügt nie.
3: Na gut, ihr habt gehört, was Peter Pan von uns erwartet. Dann wollen wir diesen Neuankömmlingen mal zeigen, was die verlorenen Kinder so drauf haben.
2: Ja!
1: Na dann, folgt mir.

0: Fass dich an!
1: Nein, es tut mir leid.
0: Was tust du hier? Ich habe dir verboten, jemals hierher zu kommen. Ist dir klar, was du hättest anrichten können? Verschwinde!
1: Nein!
0: Du hättest kein Recht, hierher zu kommen. Kein Recht!
1: Nein! Räum mich nicht an! Versprochen oder nicht versprochen, ich bleibe nicht hier!
0: Es tut mir leid, es tut mir so leid, ich wollte dich nicht erschrecken, ich wollte dir nicht wehtun! Du verstehst es nicht. Es bleibt nur noch so wenig von mir. Nur noch so wenig.
2: Entstellt ist mein Gesicht. 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

0: Kippeler, die Frau gehört zu mir.
1: Achsenstirner und sein Harem, ihn scheint so zu widerfahren.
2: Ich bin eine Freundin der Familie.
0: Frau von Sternberg wird unseren Verhandlungen beiwohnen. Ich vertraue ihr. Sie wird mich bei meinen Entscheidungen beraten.
3: Ich glaube nicht.

0: man. Okay, Rusty.
1: Okay, Dampflok.
2: Okay, Rusty.
3: Schluss jetzt, ihr Dieselloks. Macht euch an die Arbeit. Rusty, hol du die Waggons. Dann darfst du vielleicht beim Rennen mitmachen. Beeil dich.
2: Help.

0: Bye-bye.
1: Nennt mich rostig, wenn ihr wollt.
2: Ganz ruhig.
1: Ihr sollt sehen, wie stark und schnell ich noch bin.
2: Druck nicht so,
1: wenn ich gegen euch das Rennen gewinn.
2: Hey, Nick Chipsen.
1: Nennt mich rostig, wenn ihr wollt.
2: Rusty, nicht so feurig.
1: Nennt

0: Endlich bist du wieder da. 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
1: Ich bin so stolz darauf, was du hier alles geleistet hast.

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0: das?
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0: Also, was sagst du? Eine kleine Unterschrift und der Deal steht. Mögen die Spiele beginnen.
1: Währenddessen saßen Lord Siegesnot und Finn weit unten im königlichen Schlosskerker. 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

Elphaba, hättest du dich nicht ausnahmsweise mal beherrschen können, statt gleich wieder so in die Luft zu gehen? Bist du jetzt glücklich? Sag, bist du glücklich jetzt? Du hast dich durchgesetzt.

0: Elfi, jetzt hör mir mal gut zu. Geh hin und entschuldige dich.
1: Du kannst ihm erneut begegnen, als ob nichts gewesen wäre. Was du ersehnt hast, kannst du haben.
0: Ich weiß.
2: Jedoch, ich will's nicht. Nein.

0: Warum bist du geblieben? 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
6: Ja!

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1: Oh, Zwoi, ich weiß nicht, was ich noch für dich tun kann. 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

0: Den Flug mit eingeschlossen waren wir ca. 12, 13 Stunden an Bord.
1: Wir waren 15 Stunden da drin.
2: 20 Stunden.
3: 28 Stunden. Wir waren mehr als einen ganzen Tag im Flugzeug.

0: Wir durften aufstehen, aber nicht aussteigen.
1: Man denkt sonst nicht drüber nach, aber Flugzeugtüren sind 6 Meter über dem Boden.
2: Selbst wenn du den Sturz überlebt hättest, hätten sie dich wahrscheinlich erschossen.
3: Wir kannten jeden Winkel des Flugzeugs im Schlaf.
4: Man konnte in die erste Klasse gehen. Man konnte sich im Ganzen stretchen.
5: Der Flug war ausgebucht. Auf dem Boden schliefen Kinder.
3: Es waren 3 Plätze auf jeder Seite und ein schmaler Gang in der Mitte.
6: Wir hatten keinen Zugang zu Informationen.
7: Das war bevor jeder ein Handy hatte. Von denen, die eins hatten, kam kaum einer durch.
3: Hallo? Mom?
8: Bonjour. Die Vermittlung? Tom? Oh, Gott sei Dank. Das Netz war blockiert. Ich hab mir ein Handy geliehen. Wie geht es dir?

0: unserem Flieger hat einer ein Handy.
1: Aber dann ist der Akku leer.
0: In den Sitzen sind Telefone.
2: Aber die funktionieren nicht. Die Hälfte der Leute hier spricht kein Englisch.
3: Selbst wenn wir wüssten, was Sache ist, könnten wir sie nicht sagen.
1: In unserem Flugzeug fragen wir die Flugbegleiterinnen.
4: Aber aus dem Cockpit heißt es, wir sollen nicht viel sagen. Und das wiederum befeuert die Gerüchteküche.
5: Es gab einen Unfall.
6: Was?
4: Unfall? Ja, ich habe keine Ahnung.

0: Nach 14 Stunden rumsitzen holten wir den Wodka Gorbatschow raus.
1: Kevin und ich hatten ihn versteckt, weil also
0: weil
1: na ja.
0: wir ihn nicht teilen wollten. Jedenfalls die Frau hinter uns, eine Totalkatastrophe, flippte völlig aus.
2: Ich verstehe nicht, warum die uns nicht rauslassen. Ich meine nur kurz die Beine vertreten. Ich meine, ist das ihr Ernst? Oh Gott, ich brauche Luft. Ich muss raus aus dem Flugzeug.
0: Und mein Partner Kevin? Ja, wir heißen beide Kevin und am Anfang war das auch lustig. Jedenfalls, Kevin kam nicht besonders gut damit klar.
3: Ich bring sie um.
2: Entschuldigung, ich möchte jetzt aussteigen. Ich habe Platz.
3: Entschuldigung, möchten Sie eine Valium? Weil wenn Sie so ausflippen, dann flippe ich auch aus und gleich...

0: Palast von Tiaheim in Gander. Ich war wie alle gerade unten und ich habe mir die Flugzeuge angesehen und ich frage mich, ob da nicht vielleicht Tiere an Bord sind. Nein, keine Tiere in den Flugzeugen. Hören Sie nicht ein Tier? Ja, okay, ja, alles klar, danke. Ah, Doug, sind da Tiere in den Flugzeugen?
1: Vermutlich.
0: Ah ja, vermutlich. Dann werden die vermutlich auch gefüttert. Oh, ich fahre hin.
2: Bonnie, das sind Wachleute, die Armee, überall Polizei.
0: Ja, dann müssen sie mich eben erschießen.
2: Bonnie.
3: Garth?
4: Claude.
3: Okay. Betrachte das Ganze mal aus meiner Sicht.
4: Betrachtest du es denn aus meiner Sicht?
3: Wir sind immer an den Verhandlungstisch gekommen.
4: Wir sind auch immer an den Verhandlungstisch gekommen.
3: Wir haben die Schule, die Kirchen und wir haben die Hotels für die Crews. Aber wir brauchen die Schulbusse. Sonst haben wir nicht den Hauch einer Chance, sie da hinzubekommen.
4: Warum fährst du sie da nicht mit deinem Auto?
3: Ja, das ist doch ein guter Ansatz.
5: 14 und 10. Die Busfahrer denken darüber nach, den Streik zu unterbrechen.
3: Was bringt ein Notstand, wenn ihn verdammt nochmal keiner wie ein Notstand behandelt? Ja, das können Sie gerne zitieren.
6: Die Flugbegleiter sagen uns, alles in Ordnung. Aber ich habe Kinder und ich habe Enkelkinder. Ich weiß, wenn mir jemand etwas verheimlicht. Und wenn Eltern ihre Kinder ruhigstellen wollen, dann lassen sie sie fernsehen.
5: Wir zeigten jeden Film, den wir dabei hatten. Natürlich Blond, Dr. Doolittle 2 und Titanic.

0: Entschuldigung, dürfe ich mich hier hinsetzen? Ich muss ein bisschen arbeiten und hinten im Flugzeug singen sich ein paar Betrunkene die Seele aus dem Leib.
1: Ja, bitte, natürlich. Ich bin Diane.
0: Nick. Wie geht's Ihnen?
1: Ich bin beunruhigt. Jemand wollte heute fliegen und ich würde ihm so gern sagen, wo ich bin.
0: Neufundland? Ach, nein, das wissen Sie ja. Sie können es ihm nur nicht sagen. Ich hoffe, Sie sind einer der Menschen, die über unbeholfene Engländer lachen können.
1: Ich möchte einfach nur wissen, was hier los ist.
2: Was ist hier los?

0: Später am Abend bin ich mit ein paar anderen Passagieren im Cockpit. Die Pilotin schaltet das Radio auf die Sprecheranlage. Der Präsident hält eine Rede. Das ganze Flugzeug wird mucksmäuschenstill.
1: I ask the American people to join me in saying a thanks for all the folks who've been fighting hard to rescue our fellow citizens. And to join me in saying a prayer for the victims and their families. The resolve of our great nation is being tested, but make no mistake, we will show the world that we will pass this test. God bless.
2: Hast du die Airline erreicht? Tom, mir geht's gut. Sag mir genau, was du weißt. Wie schlimm ist es? Ich will alles hören. Tom, wer war noch im Dienst? Nein, davon kenne ich keinen. Nein, nicht von dieser Airline. Charles, bist du sicher? Mir geht's gut, Tom. Na klar.
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4: Du schuldest mir 5.000.
5: Ich schulde dir? Ich schulde dir gar nichts.
6: Unsere Regierung hat darauf vertraut, dass du Italiens Fahne trägst, auf den Monte Cervino, auf Matterhorn genannt.
7: An mir lag es nicht.

S-C-H-B-U-L. Merkt euch das Wort. Ihr werdet es in Zukunft noch brauchen, wenn ihr euren Verwandten erklären müsst, wo ich gerade stecke.

0: Penny. Warum haben Sie die Kaiserin Elisabeth ermordet?
1: Alla Malora!
0: Antworten Sie, Luigi Lucchini!
1: Warum? Warum? Nacht für Nacht dieselbe Frage. Seit 100 Jahren! Was soll die Fragerei? Mörder! Ich bin tot!
0: Das gemeine Attentat auf die Kaiserin
1: von Österreich!
0: Nennen Sie endlich die Hintergründe!
1: Die Hintergründe? Ich habe sie ermordet, weil sie es wollte!
0: Reden Sie keinen Unsinn!
1: Sie wollte es! Dafür gibt es ehrenwerte Zeugen!
0: Was für Zeugen sollen das sein?
1: Ihre Zeitgenossen! Bitte sehr! Kommen alle nicht zur Ruhe und reden immer!

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0: Erzählen Sie keine Märchen.
1: Herr Kenner, Sie liebte Heinrich Heine.
0: Zum letzten Mal, Lucchini. Wer waren Ihre Hintermänner?
1: Der Tod. Nur der Tod.
0: Das Motiv, Lucchini.
1: Die

0: Mach dir darüber keine Gedanken. Wie weit bist du mit den Übersetzungen gekommen?
1: Ich habe bis in die frühen Morgenstunden gearbeitet, um die letzten Kapitel zu beenden.
0: Gut so. Immerhin.

Bruderschaft. Die Gottesfurcht schürt ihre Ängste vor Wissenschaft und vor Geisteskraft.

0: Wie kann man etwas verteufeln, das den Menschen offensichtlich hilft?
1: Der Kirche geht es auch um Machterhalt. Und da ist Neugier unbequem.
0: Ich kann das einfach nicht verstehen.
1: Du bist mit Talenten reich von Gott gesegnet. Und er will ganz bestimmt, dass du dich ihrer auch bedienst. Wir dürfen uns nicht abschrecken lassen von den Hindernissen, die sich uns in den Weg stellen.
2: Der Herr gab uns ein weites Land. Er gab uns Augen.

0: Kann ich etwas für Sie tun?
1: Nein, danke. Mein Mann ist sehr beschäftigt, deshalb schaue ich mich allein ein wenig um. Damit ich die Räume einigermaßen kennenlerne.
0: Das ist das Morgenzimmer. Hier hat Mrs. De Winter nach dem Frühstück immer ihre Korrespondenz und Telefonate erledigt. Das ist ihr Sekretär, ihr Gästebuch, ihr Briefpapier und in der Schublade hier ihr Telefonbuch, ihre Visitenkarten und ihr Kalender.
1: Rebecca De Winter.
0: Das ist ihr Amor, der Gott der Liebe. Mrs. De Winter mochte diese kleine Skulptur sehr. Gern.
1: Sie sind wohl schon sehr lange auf Mandalay.
0: Ich kam mit Mrs. De Winter hierher, als sie heiratete. Ich war immer für sie da, seit ihrer Kindheit.
1: Die Vorbereitung meiner Ankunft hat Ihnen sicher viel Arbeit gemacht.
0: Ich habe lediglich Mr. De Winters Anweisungen ausgeführt.
1: Ich hoffe, wir werden Freunde. Und was den Haushalt angeht, so überlasse ich alles Ihnen. Machen Sie alles wie bisher.
0: Wie Sie wünschen, Madam. Wenn Sie noch etwas brauchen, das ist das Haustelefon. Ich nehme an, Sie wollen jetzt Ihre Briefe schreiben.
1: Meine Briefe?
2: Ist mein Bruder nicht da?
0: Er ist im Büro von Mr. Crawley, Madam.
2: Und meine neue Schwägerin.
3: Ja, die wollen wir sehen.
0: Im Morgenzimmer, Madam.
2: Danke. Hallo?
3: Eine Madame aus Frankreich also. Lala.
2: Sie kommt aus Yorkshire, Giles.
3: Immerhin hat er sie ja in Frankreich kennengelernt. Vermutlich eine mondäne Schönheit. Hm?
2: Und woher willst du das denn wissen, Giles?
3: Ich hoffe nur, sie unternimmt keine nächtlichen Segeltouren.
2: Giles, still!
3: Oh!
2: Oh! Hallo! Ha, da sind sie ja! Ach Gott, ich meine, da bist du ja. Entschuldige, dass wir so einfach eindringen. Ich bin Maxims Schwester, Beatrice, und das ist Giles, mein Mann. Herzlich willkommen auf Mandalay. Nenn mich einfach Bee.
1: Guten Tag. Maxim sagt
3: mir. Waren Sie eben schon da? Ich meine, haben Sie gerade mitbekommen, was ich gesagt habe?
2: Lassen wir doch die Förmlichkeiten. Wir sind doch jetzt verwandt.

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Meine Damen und Herren, treten Sie näher und bestaunen Sie die Geburtsstunde des Horus. Wir rufen dich, allmächtiger Sonnengott Ra, steig hoch zum Firmament. Wir rufen dich, ehrwürdiger Tod, Gott des Mondes, erleuchte unser Herz. Göttlicher Bruder, vereinigt euch, segnet diesen Ort und lasst

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0: Pickering, kann eine Frau nicht so sein wie ein Mann? 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

Ich hatte einen großen Auftritt in einer europäischen Hauptstadt. Der Abend war hoch aufgehängt, das sah ich in den Gesichtern. Ich betrat die Bühne, ging zum Orchester und sagte zum Dirigenten, geht das auch ein bisschen leiser? Mit der Stille kam die Unsicherheit. Reiche ich überhaupt als Mensch für so einen großen Augenblick? Und mit dieser Frage kam die Angst. Und ich spürte, der ganze Raum zittert an allen Ecken. Alle hatten Angst. Der Cellist hatte Angst vor dem Seitenriss. Die Schauspielerin hatte Angst vor dem Filmriss. Der Bühnenarbeiter hatte Angst vor dem Anschiss. Und der Regisseur hatte Angst vor dem Ferris-MC. Die Angst vor der Angst vor der Angst vor der Angst. Und ich denke, sind wir nicht eigentlich alle liebenswerte kleine blaue Noten in einer himmlischen Harmonie? Und im selben Augenblick platzt ein riesiger Glückskeks. Das Zettelchen fliegt durch die Luft, landet in der Nudelsuppe und kommt direkt auf mich zugeschwommen. Ich nehme die Botschaft und lese sie und alle Spannung fällt von mir ab. Auf dem Zettel steht, die Angst ist in ihrem Inneren hohl und nicht

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0: Lasa, Mottl, Zeitl.
1: Tevje, Tevje, wach auf.
0: Wo ist sie? Wo sind sie?
1: Wer denn? Wen suchst du denn?
0: Fruma Sara, Lasa Wolfs erste Frau. Hier hat sie eben noch gestanden.
1: Was redest du denn für einen Unsinn, Tevje? Fruma Sara ist seit Jahren tot. Du musst geträumt haben. Also gut. Erzähl mir deinen Traum und ich werde dir sagen, was er bedeutet.
0: Also, hör zu. Am Anfang habe ich geträumt, dass wir zu Hause eine kleine Feier hatten. Alles, was Beine hat, war da. Auch Musikanten. Mitten im Traum, wer kommt herein? Deine Großmutter Zeitl. Gott hab sie selig.
1: Meine Großmutter Zeitl? Wie sah sie aus?
0: Blendend für eine Frau, die 30 Jahre tot ist. Natürlich stand ich sofort auf, um sie zu begrüßen. Sie sagte:
2: Gesegnet sollst du sein.
3: Mazel tov, Mazel tov.
2: Die Zeitl wird bald frei.
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2: Als guten Schwiegersohn kriegt ihr von mir zum Lohn den Schneider Mottl Ganzoil.
1: Mottl?
2: Er ist so treu und fromm.
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2: So sanft wie Absalom.
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1: Ein Schneider? Nein, das stimmt nicht. Sie meint den Fleischer.
4: Nein, nein, das stimmt nicht. Omas ist kein Schneider. Du meinst den Fleischer, Oma, mit dem Namen Lasa Wolf.
2: Nein, ich bin der Schneider, Tevje, einen anderen. Die kleine Zettel, die wird seine Braut. Mottl wird ihr angetraut. Und so wird es gemacht.
5: Das ist doch, das ist doch.
2: Das wäre doch gelacht.
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2: Er ist der beste Mann, den Zeitl kriegen kann. Der Schneider Mottl Ganzoil.
1: Aber wir haben es doch schon den lieben Nachbarn bekannt gegeben. Der Handel mit dem Fleischer ist perfekt.

0: Flasche lassen wollen.
1: Nein, nein, nein, nein, nein, nein, nein, ist doch die lieben Nachbarn. Klatschen, tratschen. Und dieser Lazarwolf, ich weiß, er macht dir die Hölle heiß.

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Sag mal, hast du keinerlei Respekt vor Frauenehre? 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Wie kannst du das dulden? 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

0: Ein böser Geist. In den Dorfteich soll er fallen. In die Erde soll er sinken. So ein furchtbarer Traum. Und das alles wegen diesem Fleischer. Großmutter Zeitel, Gott hab sie selig, hat all die Mühsal auf sich geladen und hat den weiten Weg aus dem Jenseits hierher gemacht, nur um den Schneider Mottelkamp-Zoll zu preisen. Das tat sie nur zu unserem Besten. Was Besseres gibt es nicht. Amen.
1: Amen.
0: Die Oma hat ganz recht.
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0: Der Schneider ist nicht schlecht.
2: Mazel tov, Mazel tov.
0: Nun kriegen wir zum Lohn den besten Schwiegersohn, den Schneider.

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1: 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Euch alle. 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
4: Ja, da kann man gar nicht mehr so viel Quatsch machen.
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1: Heißt das jetzt, ihr wollt hier bei mir in Nimmerland bleiben?
6: Ja!

Was denn, habe ich nicht ausdrücklich gesagt, das Gebäck der gnädigen Frau soll sofort auf das Zimmer gebracht werden?

0: Achtung, die gnädige Frau kommt!
1: Herrschaften, was ist denn das für ein Durcheinander? Disziplin, wenn ich bitten darf! Gnädige Frau, wir sind höchst erfreut. Ihren werten Besuch hatten wir allerdings noch gar nicht erwartet.
2: Guten Tag, Fräulein Rottenmeier.
3: Guten Tag.
4: Guten Tag, gnädige Frau.

0: Ist mein Sohn schon da?
1: Leider nein.
0: Er wird gleich da sein.
1: Oh, du meine Güte! Na komm! Deine Stimme gehört.
0: Ach, liebes Kind. Und das ist die Heidi?
2: Guten Tag, Frau Großmama.
0: Schon gut.
2: Excusi, Frau Gnädige.
3: Excusi?
1: Du bist und bleibst ein dummes Ding.
0: Nicht ganz so heftig, Fräulein Rottenmeier. Sonst lernen Sie die Ungnädige kennen. Ja, du meine Güte, man hat dem Kind immer noch keine neue Kleidung verschafft.
1: Ich wollte, dass Ihrem Herrn Sohn, ich meine, wenn er sieht, wen wir da ins Haus geholt haben, dann hat sich die Angelegenheit doch schnell von selbst erledigt.
0: Fräulein Rottenmeier?
1: Ja?
0: Sie nehmen das ganz schnell selbst in die Hand, ja?
1: Sehr gerne. Gnädige Frau?
0: Und wie gefällt's dir hier in Frankfurt?
2: Ganz gut.
0: Aber?
2: Wissen Sie, Frau Gnädige, ich war oben im Speicher und weil das Fenster gerade offen stand, bin ich aufs Dach gestiegen.
0: Was? Aufs Dach? Ja, du meine Güte.
2: Ja, das habe ich mir auch gedacht. Du meine Güte.
0: Du bist auf das Dach gestiegen.
2: Da hat's ja weit und breit keine Berge.
0: Aber das Dach ist doch viel zu gefährlich. Hattest du denn gar keine Angst? Du hättest abstürzen können.
2: Die Hochalm ist viel höher. Da bin ich auch schon abgestürzt. Ist aber nichts passiert, weil der Peter hat mich gerettet. Wissen Sie, Frau Großmama, da hat's gewittert und da ist das Verli.
0: Heidi, das war das erste und das letzte Mal, dass du da hochgestiegen bist, ja?
2: Jawohl, Frau Groß. Gnädige Frau.
1: Wie gern hätte ich diesen Anblick genossen.
0: Eines Tages, Clara, Kindchen. Dr. Glasen hat Hoffnung.
1: Er hat immer Hoffnung.

0: Dir untertan?
1: Dir untertan.
0: Aber das will ich gar nicht.
1: Egal, hör zu.
0: Kein Mensch braucht vor einem anderen knien.

0: Ich bin die Majestät.
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